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0: Andere Medien, Hechtag über dem Atlantik war aufgelöst, wieder zu Lützeburg, da schreibt der Meteorux für Haut an der See, zerstrichen und freundlich. 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Beim schwachen Wander ist westliche Richtung allein Temperaturen. Der Mäuer bei 10 bis 13, der Nummer ist 26 bis 29 Grad. Nur sonntig, Sonne an ein paar mehr wollig bei praktisch unveränderten Temperaturen. 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
0: Und das sind Trafikinformationen für die Weekendfenster vor Agricole. 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
0: 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Laientemperaturen am Morgen bei 10 bis 13, dann am Mittag 26 bis 29 Grad. 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
1: Trafikinformationen für den Weekend. Aktuell aus der Dreier Richtung Frankreich nach dem Gasbrüch an dem Bitburg-Kreuz gesperrt. 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
1: 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Die nächste Nacht 16 bis 19 Grad. 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
1: Dann hast du ja den Blick auf Meteo, wie der steht, weiter in dem Abfluss und einem Hechtag über dem Atlantik, der teilt Meteolux mit. Für Haut gut gemeldet, frisch und freundlich, viel Sonne, nicht mehr vereinzelt Fleisch, die ein oder andere klang wollig bei einem schwachen Wand aus westlichen Richtungen. Bewegt sich der Quecksilber bei maximal 26 bis 29, die nächsten Nächte 16 bis 19 Grad. Mehr Sonden, Sonne und ein paar mehr wollig bei praktisch unveränderten Temperaturen. 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
0: Wie der Dach steht, haut dem Abfluss in einem Heistrock über dem Atlantik, der teilt Meteorlux mit. Für Haut dröschen auch freundlich mit viel Sonne, nicht mehr vereinzelt je eng oder einer klangwollig. Bei einem schwachen Wand aus westlichen Richtungen bewegt sich der Quecksilber bei maximalen 26 bis 29, die nächste Nächte 16 bis 19 Grad. Mehr Sonden, Sonne. Anne paar mehr Wolke bei praktisch unveränderten Temperaturen. Auf jeden Anfang von der neuen Woche geht es so ohne große Änderungen weiter.
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3: Je comprendrai jamais votre passion des planches à roulettes.
4: Laisse tomber, AJ. Elle pense qu'au surf.
3: T'en as déjà fait?
5: Oula, non. Non, je peux pas.
3: Mais si! Laisse-toi aller.
5: Non, non, attends!
3: Allez! Qu'est-ce que tu fais là?
5: Je voulais juste te voir. Tu me manquais.
6: Ils t'ont dit quoi à l'hôpital?
7: On a de la chance. On l'a vu à temps et c'est encore très localisé.
3: J'ai tellement peur.
7: Vous êtes très forte, Kristen.
5: Je suis là. Où tu veux. Quand tu veux.
8: Il y a une série de vagues qui arrivent.
5: Hey, t'en fais pas. On est là avec toi.
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0: Messieurs, nous savons tous ce que cela signifie.
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2: L'armée du Général Giraud reprend la main.
3: Vous ne comprenez rien à la politique.
4: Giraud est une marionnette des Américains.
5: Vous ne pouvez pas obstacler la guerre, Général de Gaulle.
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3: 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Pour lui, cette régularisation simplifiée, c'est une vraie chance. 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La dernière fois, je n'avais pas pu avoir mes papiers car je n'avais pas de contrat de travail. Là, ils ne te demandent pas de contrat de travail et c'est beaucoup plus rapide pour avoir la réponse. Près de 70% des demandeurs sont originaires d'Amérique latine avec près de la moitié de Colombiens. L'administration a maintenant 3 mois pour répondre aux demandes. En attendant, Jonathan continue de travailler sur des chantiers mais sans pouvoir être déclaré par son employeur. Il place beaucoup d'espoir dans cette régularisation. La première chose que je ferai, ce sera de chercher un meilleur appartement, chercher un autre travail, bien sûr, et surtout aller voir mes enfants. Le gouvernement, lui, se félicite du succès de la mesure. Il espère encore doper la croissance économique espagnole en permettant au secteur de la construction, de l'agriculture et de la restauration, principalement, de trouver la main-d'œuvre qu'il leur manque. Plus de 80% des demandeurs ont moins de 45 ans. 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
0: An noch Hautsonn bleibt es sonnig an Drischen 26 bis 29 Grad. Den Ofen doch bleibt es warm, auch zwischen 22 bis 25 Grad. Mue sonnig, Ofis sind volleckig, es bleibt aber Drischen. 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Anfang nächster Woche leihen wir immer so um die 29 Grad. 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

0: Das Radio voller Überraschungen. 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
3: 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Ich fand das cool, so mal Mikro oder so Sachen halt interviewen.
0: Was hast du heute schon gemacht?
3: Wir haben schon ein Interview gemacht mit Lucy und Niki Ninja.
0: Ja.
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0: Ah, Knödeln. Ich vergesse nicht mehr, dass Knödeln gehen. Du weißt, sie ist so gut. Mal eine Frau macht nach den Nopisch. 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
0: 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Also auch mal Niki Ninja. Ist das richtig?
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0: 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Was möchtest du am Leben? 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
1: Ich weiß nicht wirklich mehr.
0: Hey, im Radio 100,7? 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
0: Lauschtere Sie Radio 100,7?
2: Ja.
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2: Ja.
0: Was ist Ihr Lieblingssendung?
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3: Ich bin Tina.
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0: Music von Madonna. 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

0: Tretten me with a good time vom Maya Mountain.
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1: 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Du hast 5 Jahre nachgeschaut. 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
3: 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Und dann habe ich den auf einer Opel-App abgesucht. 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
3: Und dann habe ich rausgewählt.
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1: 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An dem Schluss hat Wetterprävisionen mitgedeelt von Meteorlux. 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
1: 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An dem Schluss hat wieder Prävisionen mitgedeelt von Meteolux. 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Hünd fallen Temperaturen aber ab 16 Grad. 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
2: Pendant 5 mois et jusqu'au dernier jour, les files d'attente n'ont pas désempli devant les bureaux municipaux. 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Jonathan est arrivé du Salvador il y a 7 ans et n'a encore jamais réussi à avoir ses papiers. Pour lui, cette régularisation simplifiée, c'est une vraie chance. C'est bien car ils ne te demandent pas beaucoup de documents. La dernière fois, je n'avais pas pu avoir mes papiers car je n'avais pas de contrat de travail. Là, ils ne te demandent pas de contrat de travail. Et c'est beaucoup plus rapide pour avoir la réponse. Près de 70% des demandeurs sont originaires d'Amérique latine avec près de la moitié de Colombiens. 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Il place beaucoup d'espoir dans cette régularisation. La première chose que je ferai, ce sera de chercher un meilleur appartement, chercher un autre travail, bien sûr, et surtout aller voir mes enfants. 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
1: 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Und am Schluss hat wieder Prävisionen mitgedeelt von Meteorlux. Sonnig und warm bei bis zu 29 Grad am Nachmittag. Hint fallen Temperaturen aber ab 16 Grad. Nur können sich ähnlich und mit eventuell ein paar Maywolken im Himmel. 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